0: Das Wetter in Thüringen. Heute ist wieder alles dabei. Dichte Wolken, Sonnenschein, einige Schauer und auch kurze Gewitter. Dazu werden es maximal 14 Grad und es ist sehr windig. Morgen starten wir zum Teil mit Nebel in den Tag, dann zeigt sich auch die Sonne. Aber im Verlauf wird es wieder wechselhaft mit Schauern und Gewittern bei maximal 15 Grad. Am Wochenende geht es ähnlich weiter, aber der Wind lässt nach und es wird etwas wärmer.
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0: Und gleich schauen wir nochmal ausführlich aufs Wetter heute. Vorher noch Musik von Bernd Klüver, Helene Fischer und Wolfgang Petri.

0: Aurora La Casa war das in der MDR-Schlagerwelt und jetzt geht's ums Wetter. Vorhin haben wir gelernt, heute ist Bonifatius, der vierte Tag der Eisheiligen und auch er bringt ja gerade nasse Kälte mit, aber auch ein bisschen Sonnenschein. Zum Glück. Oder wie sieht's aus, Diana Smikala im MDR-Wetterstudio?
1: Ja, so kann man es ganz kurz zusammenfassen, das ist schon richtig. Ich wollte noch einen Namen dazu geben, nämlich zu den eisheiligen Namen, die wir gerade gehört haben, den Namen Doreen. Das ist nämlich die Bezeichnung für den ausgedehnten Tiefdruckkomplex, der gerade ja über großen Teilen von Europa liegt, nämlich von Nordskandinavien reicht er bis nach Griechenland. Ja, und wir in Mitteldeutschland mittendrin. Und damit kommt polare und feuchte Kaltluft zu uns. Und das erklärt auch, warum wir so ein wechselhaftes, unbeständiges Wetter haben. Ja, man stellt sich mal so eine Leinwand vor, die unbemalt ist und nimmt einen Pinsel und sprenkelt Farbe drüber und so sieht im Moment der Blick auf die Wetterkarte aus. Hier und da einige Wolken, aber auch Auflockerung mit Sonnenschein und dazwischen diese Sprenkel von Schauern.
0: Jetzt haben viele ja einen Brückentag morgen. Was erwartet uns da?
1: Also ist es so, morgen ist der Vormittag, Wetter beruhigter, also wir haben es häufiger dort heiter bis wolkig. Vom Südwesten her, da ziehen dann im Laufe des Nachmittags mehr Wolken auf und damit kommen dann auch mehr Schauer dazu und die können auch morgen wieder einzeln gewittrig ausfallen. Die Temperaturen sind ein bisschen mehr als heute. Wir haben heute Höchstwerte von 12 bis 15 Grad, morgen sind bis 16 drin und die Nächte sind jetzt immer recht kühl. Wir werden heute auch noch Tiefstwerte haben von 1 bis 5 Grad.
0: Und wie sieht dann der Samstag und Sonntag aus? Wäre ja schön, wenn wir so bei 22 Grad unsere Sommerkleider rausholen könnten.
1: Ja, am Samstag, da kann ich da leider noch nicht mit dienen. Wir werden da weiterhin diese kühle Witterung haben von den Temperaturen her. Um die 15, 14 Grad sind da leider nur drin. Also da heißt es, über das schöne Kleid dann doch auch noch eine Jacke ziehen. Es bleibt auch am Wochenende wechselhaft, aber von der Tendenz her gibt es etwas mehr Sonne als Schauer, Wolken und sie sind aber nach wie vor auch noch drin, diese Schauer. Die Temperatur nimmt dann allmählich nur so Schrittchen für Schrittchen zu. Wir werden am Dienstag schon um die 20 Grad, die du dir eigentlich ja schon früher wünscht, erreichen und im Laufe der Woche noch ein paar Grade mehr dazu.
0: Ach, ich merke, wie ich innerlich gerade aufatme, wie der warmen Sonnenschein genießen, wie schön. Dankeschön, Diana Smikala, für diese Aussichten.

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1: Um 14 Uhr mit Frank Thomas. US-Präsident Donald Trump hat bei seinem Besuch in Peking den chinesischen Staatschef Xi Jinping und dessen Frau zum Gegenbesuch eingeladen. Bei einem Staatsbankett kündigte Trump an, er wolle beide am 24. September im Weißen Haus empfangen. Den Verlauf der Gespräche mit Xi wertete Trump positiv. Xi sagte in seiner Bankettrede, China und die USA könnten ihre jeweiligen Ambitionen Hand in Hand verfolgen. Zuvor hatte er aber deutlich für einer zu starken US-Unterstützung für Taiwan gewarnt. Dies könne zu einer gefährlichen Situation führen. Der frühere Präsident der Europäischen Zentralbank und ehemalige italienische Regierungschef Mario Draghi ist in Aachen mit dem Karlspreis geehrt worden. Der 78-Jährige erhielt die Auszeichnung für sein Lebenswerk und insbesondere für die Stabilisierung des Euro in der Finanzkrise 2012. Bundeskanzler Friedrich Merz sagte in seiner Laudatio, dank Draghis Einsatz sei der Euro als europäische Gemeinschaftswährung heute unangefochten. Der Karlspreis gilt als wichtigste Auszeichnung für Verdienste um die europäische Einigung. Lettlands Regierungschefin Evika Silina ist zurückgetreten. Die 50-Jährige reagiert damit auf den Bruch ihrer Regierungskoalition. Auslöser war der Rücktritt von Verteidigungsminister Andris Spruz. Selina hatte ihn zur Amtsaufgabe gedrängt, nachdem mehrfach fehlgeleitete ukrainische Drohnen in den Luftraum des NATO-Landes eingedrungen waren. Neu besetzt werden sollte der Posten mit einem Militär. Aus Protest traten gestern die linksgerichteten Progressiven aus der Koalition aus. Nach massiven russischen Angriffen sind in der ukrainischen Hauptstadt Kiew 5 Tote geborgen worden. Laut Präsident Volodymyr Zelensky gelten 10 Menschen noch als vermisst. Zudem habe es in Kiew und anderen Orten etwa 70 Verletzte gegeben. Landesweit seien bei den nächtlichen Raketen- und Drohnenangriffen etwa 180 Objekte beschädigt worden, darunter 50 Wohnhäuser. Im Eichsfeld sind am Himmelfahrtstag mehr als 2000 Katholiken zum Klößchen Haggis gepilgert. Gemeinsam mit dem Erfurter Bischof Ulrich Neimeyer feierten sie dort die 70. Männerwallfahrt. Neimeyer ermutigte in seiner Predigt Christen dazu, auf Gott zu vertrauen. Trotz aller Herausforderungen müssten Demokratie und Freiheit verteidigt werden. Es könne nicht sein, dass im überwiegend katholischen Eichsfeld mehr als 30% die AfD wählen. Das waren die Nachrichten.
2: Das Wetter in der MDR-Schlagerwelt. Es bleibt heute durchwachsen mit Sonnenschein. Zwischendurch gibt es immer wieder Schauer, teils auch gewittrig bei maximal 16 Grad. In der Nacht letzte Schauer und Tiefstwerte bis 0 Grad, im Bergland leichter Frost. Morgen ist es dann erst heiter, oft auch trocken. Später ziehen neue Schauer und örtlich auch Gewitter auf bei maximal 16 Grad. Am Samstag etwas mehr Sonne und weniger Schauer bei ähnlichen Temperaturen.
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2: Und heute zum Männertag auch ein Hoch auf uns Frauen. Und das kommt jetzt von Udo Jürgens.

Franzin Jordi war das mit ihrem Mutmacher-Song. Seit 3 Wochen ist sie mit diesem Lied in unserer ARD-Schlager-Hitparade mit dabei, aktuell auf Platz Nummer 12. Und wie es für sie und den Mutmacher-Song weitergeht, das hören Sie morgen Abend ab 18 Uhr hier bei uns. Weiter geht's mit Olaf Berger, der ja am vergangenen Samstag mit uns das MDR-Frühlingserwachen in Zollenroda-Triebes gefeiert hat. Dazu hatten die beiden Moderatoren Peter Imhoff und Christine Stark zahlreiche weitere Künstler und Künstlerinnen auf der Bühne begrüßt. Mit dabei waren auch Fantasy, Bernhard Brink, Tanja Lasch und eben Olaf Berger. Und bei uns in der MDR Schlagerwelt ist er jetzt mit seiner Liebe zum Radio und das MDR Frühlingserwachen. Das können Sie sich auch gerne nochmal in der ARD Mediathek anschauen.